今天呢也是这个给大家所献上顶多的这整千牛排，什么叫整千牛排？它有牛肉丝、牛排、鸡胸肉、鸡胸肉、鸡胸肉、鸡胸肉、鸡胸肉、鸡胸肉、鸡胸肉、鸡胸肉、鸡胸肉、鸡胸肉、鸡胸肉、鸡胸肉、鸡胸肉、鸡胸肉、鸡胸肉、鸡胸肉、鸡胸肉、鸡胸肉、鸡胸肉、鸡胸肉、鸡胸肉、鸡胸肉、鸡胸肉、鸡胸肉、鸡胸肉、鸡胸肉、鸡胸肉、鸡胸肉、鸡胸肉、鸡胸肉、鸡胸肉、鸡胸肉、鸡胸肉、鸡胸肉、鸡胸肉、鸡胸肉、鸡胸肉、鸡胸肉、鸡胸肉、鸡胸肉、鸡胸肉、